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0: Aus Frankfurt nun die Wettervorhersage für morgen, Donnerstag, den 4. Februar.
1: Das Satellitenfoto zeigt einen nahezu wolkenlosen Himmel über Mitteleuropa.

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